0: Herzlich willkommen.
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0: Es freut mich euch zu sehen.
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0: Und ich hoffe, dass ihr eine schöne Reise gehabt.
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0: Wir haben lange gewartet.
1: Dugo smo čekali.
0: Bis endlich ihr da seid.
1: Da konačno stignemo ovde.
0: Diese Ashram ist unsere spirituelle Heimat hier in Europa.
1: Ovaj ashram je naš duhovni dom ovde u Evropi.
0: Es ist unbeschreibliche Harmonie und spirituelle Atmosphäre hier.
1: Ovde je neopisiv sklad i duhovna atmosfera.
0: Und dieses wunderschöne frische Luft.
1: I ovaj prekrasni sveži zrak.
0: Tonnenweise Sauerstoff. Tonnenweise Sauerstoff.
1: Veoma bogati kiselnikom.
0: Ganz gratis.
1: I potpuno besplatan zrak.
0: Jeder kann tanken.
1: I svako može natankovati rezervoar.
0: Hier zu sein und tief einatmen.
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0: Und atem spüren.
1: Udahnuti.
0: Wie dieses reine frische Luft gut tut uns.
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0: Ihr seid nur paar Stunden da.
1: Mi smo ovde samo par sati.
0: Aber ihr bestimmt spürt.
1: Ali smo već osetili.
0: Also kurz und gut.
1: Kratko i jasno.
0: Es ist ein Segen.
1: To je blagoslov.
0: Hier zu sein.
1: Biti ovde je blagoslov.
0: In Mahaprabhuji's ashram.
1: U Mahaprabhuđevom ashramu.
0: Und in Mahaprabhuji's Nähe.
1: U Mahaprabhuđevoj blizini.
0: In seinen Gegenwart.
1: U njegovom prisustvu.
0: In seinen Anwesenheit.
1: I u njegovom.
0: Er ist da, ganz da, lebendig.
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0: Und wir werden paar Tage hier verbringen.
1: Mi ćemo ovde provesti par dana.
0: Natürlich, jeder ist herzlich willkommen.
1: Svako je dobrodošao.
0: Für lebenslang.
1: Da ostane ovde doživotno.
0: Dazu haben wir diesen Ashram gebaut.
1: Zato smo izgradili ovaj ashram.
0: Aber natürlich es gibt seinen Ashram hat auch seine Regeln.
1: Ali ashram ima i svoje pravila.
0: Und das muss man jeder folgen.
1: I to svako mora slediti.
0: Palestine ist sehr selten zu finden.
1: 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On je veoma redak.
0: Aber der hat eine Eigenschaften.
1: Ali on ima svoje osobine.
0: Eine gute Eigenschaften.
1: Dobre osobine.
0: Wann dieser Stein kommt in Berührung zum Eisen,
1: kada Paras dođe u kontakt sa željezom,
0: wird Gold.
1: Pretvara ga u zlato.
0: Und darum man findet Gold in die Erde herum.
1: I zato tu i tamo nađemo zlato u zemlji.
0: Warum? Weil der irgendwann ist Parasstein hat berührt.
1: Jer je tu negde bilo u kontaktu sa Parasom.
0: So, Gedicht sagt das.
1: Pesma nam kaže.
0: Ein Messer, der vom Eisen ist, ist zusammengebracht mit Paras. Was passiert? Was?
1: Šta?
0: Das Messer ist Gold geworden.
1: Nož postane zlatan.
0: Ja. So ist das.
1: To je tako.
0: Er ist Gold geworden.
1: Postao je zlato.
0: Aber verdammt mal, drei Dinge hat nichts verändert.
1: Ali tri osobine je zadržao.
0: Drei Eigenschaften nichts verändert.
1: Tri osobine.
0: Obwohl er ist Gold geworden, das Messer. Aber hat seine drei Eigenschaften nichts verändert.
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0: Dar, mar, akar.
1: To su dar, mar i akar.
0: Die Schärfe vom Messer.
1: Oštrinu noža.
0: Ist nichts ändert.
1: To je ostalo.
0: Und mögliche Verletzung vom Messer ist auch nicht verändert.
1: Sposobnost noža da povredi, to je zadržao.
0: Und die Form vom Messer ist nicht
1: verändert. I ostao je oblik noža.
0: So, Parsang loha kya kanchan bhai talwar. So geht das.
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0: Parsang loha kya kanchan bhai talwar. Teen avgun nahi gaye dhar mar akar. So is das. Alles klar? Ganz klar. So ist Gold geworden, aber die drei Eigenschaften nichts verändert.
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0: Messerschärfe,
1: oštrinu noža,
0: Form,
1: oblik
0: und die Gefahr, die Verletzung, die Möglichkeit von diesem Messer ist noch immer da.
1: I sposobnost noža da seče, da povredi, su još uvijek tu.
0: So. Nur eines geworden. Eisen ist Gold geworden.
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0: Aber die Eigenschaften ist noch nicht weg.
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0: 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Hammer, ja?
1: Čekić.
0: Di hammer, de hammer, das hammer.
1: Kako je gramatički?
0: Or the beer hammer. Der hammer. The hammer. Gyan hatori. The hammer is symbolized as wissen.
1: Čekić simbolizira znanje.
0: Wissen zu kriegen ist schwer.
1: Teško je steći.
0: Und wann bekommt es auch schwer.
1: Znanje, ali i kada ga imate, opet je teško.
0: Wahrheit ist schwer zum verdauen.
1: Jer je teško probaviti istinu, stvarnost.
0: Gyan hatori. The hammer is wissens. Hatle hat in seinen Hand genommen.
1: Taj čekić znanja u svojim rukama drži.
0: Wer?
1: Ko?
0: Satguru Bhaya Sonar. The Gurudev jetzt er spielt eine Rolle von Goldschmidt.
1: Sad Gurudev sa tim čekićem u rukama igra ulogu zlatara.
0: Er ist Goldschmidt geworden.
1: On je zlatar.
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1: samo jednim udarcem
0: er hat alle drei eigenschaften verändert
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0: die schärfe der messer ist kaputt
1: otišla je oštrica noža oštrina
0: the form is gebogen
1: oblik je slomljen
0: und die gefahr von verletzung ist auch
1: i sposobnost da povredi je nestala
0: nur mit einem schlag
1: samo jednim udarcem
0: so ihr seid hier in ashram und dieser ashram ist einen parstein
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0: Und kaum ihr hineingekommen, you become a golden lady.
1: I kada dođete ovde, postanete zlatna dama.
0: No, three golden girls, no?
1: Zlatne devojke.
0: But, aber die Eigenschaften sind noch nicht weg.
1: Ali osobine još nisu iščezle.
0: So, jetzt müssen wir entscheiden.
1: Sad moramo odlučiti.
0: Wie viel Schläge braucht ihr?
1: Koliko trebamo udaraca?
0: Das ist das.
1: To je to.
0: Wie viele Wissensschläge brauchen wir?
1: Koliko udaraca znanjem nam treba?
0: Wissen. Und so
1: I tako.
0: Unsere Dasein
1: naše prisustvo ovde
0: wird sehr schön,
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0: harmonisch,
1: skladno,
0: spirituell,
1: duhovno,
0: voll mit Weisheit,
1: puno mudrosti,
0: und schwer.
1: Aj, teško.
0: Aber diese Schwere ist schön.
1: Ali ta težina je lepa.
0: Manche Schmerzen sind auch eine schöne Schmerzen.
1: Neki bol je veoma lep.
0: Es ist eine Schmerzen.
1: To je bol.
0: Ali es ist eine Schmerz, aber schön.
1: Ali lep.
0: Wie schön?
1: Koliko lep?
0: Unbeschreiblich.
1: Neopisivo lep.
0: Wie bei den Zahnstuhl.
1: Noži od željeza.
0: Beim Zahnarzt.
1: Kao kada ste, kad sedite u stolici od...
0: Beim Zahnarzt.
1: Zubara. I kada dođe u kontakt sa parasom, šta se dogodi?
0: Ja, es tut sve.
1: Boli?
0: Es geht.
1: Može se ipak, izdržavam.
0: Hast du Zucker gegessen? Ja, schon ein bisschen.
1: Jesi li jeo šećera? Jesam, malo.
0: Aber diese Schmerzen ist aushaltbar, weißt du, weil das angeht.
1: Ali...
0: Es gibt eine Spritze.
1: Taj bol je izdrživ.
0: So ich werde auch eine Spritze geben.
1: Tako ću vam ja dati injekciju.
0: So ihr werden aushalten können.
1: Pa da možete izdržati.
0: Jeden Tag.
1: Svakoga dana.
0: Zweimal am Tag gibt Vorträge.
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0: Rest of the child.
1: Ostatak.
0: Ist zu verdauen alles.
1: Vremena je ispunjen.
0: Wir sind momentan beim Nada Yoga zu sprechen.
1: Mi se trenutno bavimo Nada jogom.
0: Und es ist schon drei Tage darüber gesprochen wurde.
1: I već tri dana o tome govorimo.
0: Drei oder vier Vorträge war.
1: Imali smo već tri, četiri predavanja.
0: Rest wird fortgesetzt. Und natürlich über unsere Anusthana.
1: Govorit ćemo i Anusthani.
0: Yoga Kriyas.
1: O Yoga Kriyama.
0: Und die Fragen wird geantwortet.
1: Odgovarat ćemo na pitanje.
0: Da sind die zwei Schachteln.
1: Ovde su dve kutije.
0: Jeder kann seine Frage schreiben und hineinwerfen.
1: Možete zapisati svoje pitanje i staviti u kutiju.
0: Wann ihr wollen, ihr könnt euer Name schreiben, wann ihr wollen nichts, dann

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1: Možete potpisati pitanje ako ne želite, ne morate.
0: Die Frage wird öffentlich geantwortet.
1: Na pitanje ću odgovoriti javno.
0: Wann jemand möchte, dass diese Frage wird nichts geantwortet öffentlich.
1: Ako neko ne želi da se na njegovo pitanje odgovori javno.
0: Dann schreibt und gib mir.
1: Onda mi dajte pitanje.
0: Nur gib mir.
1: Dajte direktno meni.
0: Das nichts öffentlich antworten.
1: Da ne bi odgovor bio javan.
0: Werde ich denn Frage lesen?
1: Kad pročitam pitanje.
0: Augen schließen.
1: Zatvorite oči.
0: Und du sollst auch deine Augen schließen.
1: Vi će također zatvoriti oči.
0: Ich werde Augen öffnen. Und deine Frage wird automatisch drinnen geantwortet.
1: I vaše, na vaše pitanje će automatski stići odgovor.
0: Wie Mahaprabhuji gesagt hat in Lilamrit.
1: Kako okay? Je Mahaprabhuji rekao u Lilamrit.
0: Dann hört niemand.
1: Tada niko ne čuje.
0: Nichts mal werde ich hören. Nur Mahaprabhuji und du.
1: Samo ti i Mahaprabhuji ćete znati odgovor.
0: So das wäre deine Frage, Jan.
1: Značite da si dobri odgovor na pitanje.
0: Ja, aber du musst die Sprache lernen.
1: Ali morate naučiti i jezik.
0: In welcher Sprache Mahaprabhuji wird antworten?
1: Na kom će jeziku Mahaprabhuji odgovoriti?
0: Das ist das.
1: To je to.
0: So, deine Fragen wird geantwortet äußerlich, gemeinsam,
1: na,
0: öffentlich,
1: uglavnom će pitanje
0: oder innerlich.
1: Dobiti odgovor glasan ili unutarnji.
0: Auch wird gesungen.
1: Mi ćemo također pevati.
0: Und abends wird jeden Tag Gebet gemacht.
1: I svake večeri ćemo imati molitvu.
0: Und jeder soll im Gebet teilnehmen.
1: I svako treba prisustvovati molitvi.
0: Und während der Gebet, wann du nichts versteht, also erste Mal da bist,
1: ako molitvu ne razumeš, ako si prvi put ovde,
0: dann es gibt eine papir, wo du mitlesen kann.
1: Možete dobiti
0: Bajan mape,
1: tekst molitve ispisan.
0: Oder schließe deine Augen.
1: Ili možeš zatvoriti oči.
0: Und spüre Gebetswirkung.
1: I samo osjetiti atmosferu molitve.
0: So wird schön sein und wir werden noch weiter fortsetzen nachher.
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0: Die Organisatoren wollen ein paar Worte sagen.
1: Organizator će reći par reći.
0: Und dann wird Gebet sein. Nach dem Gebet wird Prasad ausgeteilt.
1: Nakon molitve ćemo deliti Prasad.
0: Jeden Tag andere werden Prasad svakoga austeilen.
1: Dana će neko drugi deliti Prasad.
0: Und zwar jetzt die noch nie Prasad gegeben haben oder die heute gekommen sind. Viele von euch wissen, was Prasad ist.
1: Mnogi od vas znaju šta je Prasad.
0: Und viele wissen nicht.
1: A mnogi ne znaju.
0: Die nicht wissen,
1: oni koji ne znaju,
0: die werden nachher wissen.
1: Oni će saznati.
0: Was ist Prasad?
1: Šta je Prasad?
0: Wann ihr bekommt.
1: Kada ga dobiju.
0: Und so Prasad geben muss nicht so.
1: Ne morate davati Prasad punom šakom.
0: Okay. Weil alle sind beim Fasten.
1: Jer svi poste ovde.
0: Acht Tage kein Essen.
1: Osam dana ne jedu.
0: Daher, du sollst mithelfen, dass die nicht verwöhnen, den Gaumen zum Essen.
1: Zato nemojte im pomagati da im se otvori apetit.
0: Schon mit fünf Fingern geben.
1: Dajte im sa pet prstiju.
0: So jeder Griech circa 10 bis 15 Stücke vom Nüssen oder was it is.
1: Svako dobije po 10-ak, 15-ak komadića.
0: Maximal 21.
1: Maksimum 21 zrno onoga što delite.
0: Ja, 21 ist keine gute Name. A, numa.
1: 21 je lep broj.
0: Dann musst du einen zurücknehmen.
1: Onda uzmete jedan nazad.
0: Aber das heißt nicht, dass du zählt erst und dann gibst. Nein.
1: Ali to ne znači da onaj ko deli prša da broji.
0: Einfach so geben.
1: Jednostavno dajte.
0: Und es wird so sein.
1: I biće tako.
0: Glaube in deinen Fähigkeit von deinen Händen.
1: Veruj u osjećaju prstima.
0: Čokolade sind nicht gesund.
1: Čokolade nisu zdrave.
0: Wird nichts gegeben.
1: I zato ih nećemo davati.
0: Die sind nicht gesund.
1: One nisu zdrave.
0: Und so ist Prasad Prasad bedeutet Segen.
1: Prasad znači blagoslov.
0: Segen bedeutet Prasad.
1: I blagoslov znači Prasad.
0: So Prasad is Segen.
1: Prasad je blagoslov.
0: For the Gebet.
1: Za molitvu.
0: Prasad is on vorbereitet.
1: Je Prasad već spreman.
0: Dort gestellt.
1: Stavljen.
0: Zugedeckt.
1: Pokriven.
0: Es ist schon Mahaprabhuji is geoffert.
1: Ponuđen Mahaprabhuji.
0: Das bedeutet, hat seinen Segen gegeben.
1: To znači da on da svoj blagoslov.
0: Und wer Prasad nimmt und ist oder bekommt,
1: onaj ko dobije Prasad,
0: ist glücklichste Person.
1: Je najsretnija osoba.
0: Und wer Prasad essen kann oder isst,
1: onaj ko može pojesti Prasad,
0: der bekommt den göttlichen Segen.
1: Dobije taj božanski blagoslov.
0: Allererste, Prasad gibt uns Sadbuddhi.
1: Pre svega, Prasad nam da Sadbuddhi.
0: Alle Menschen kämpfen für Sadbuddhi.
1: Svi ljudi se bore da steknu Sadbuddhi, zdrav razum.
0: Wann Sadbuddhi dort ist,
1: kada je zdrav razum tu,
0: dann ist Weltfrieden da.
1: Tada je tu i mir u svetu.
0: Sad bedeutet gut.
1: Sad znači
0: wie satsang, no?
1: Dobar, kao i satsang.
0: And Buddhi bedeutet intellect.
1: A Buddhi znači intelekt.
0: Eine gute intellect.
1: Imati pozitivan, dobar intelekt.
0: Eine gute Gedanken.
1: Imati dobre misli.
0: Eine gute Wissen.
1: Dobro znanje.
0: Wann das wir haben,
1: kad to imamo,
0: dann Weltfrieden ist da.
1: Odmah imamo i svetski mir.
0: Sad Buddhi. Wann jemand macht Fehler,
1: kad neko pogreši,
0: oder ist feind zu dir, dann jemand sagt dir,
1: ti neko kaže,
0: der und der hat dich kritisiert.
1: Tamo te kritiziraju.
0: Der spricht schlecht über dir.
1: Govore loše o tebi.
0: Oder der macht das und das Schlechtes.
1: Ili rade tako i tako nešto loše.
0: Was sollst du sagen?
1: Šta ti trebaš reći?
0: Möge Gott ihm Sadbuddhi geben.
1: Neka im Bog podari Sadbuddhi.
0: Möge Gott ihm gute Gedanken, gute Wissen geben.
1: Neka im podari dobre misli, znanje, mudrost.
0: So es ist Prasad.
1: I to je Prasad.
0: Die gibt uns Sadbuddhi.
1: On nam daje Sadbuddhi.
0: Nahrung ist sehr wichtig.
1: Hrana je veoma bitna.
0: Und Prasad ist eine gesegnete Nahrung.
1: A Prasad je blagoslovljena hrana.
0: Sadbuddhi und Siddhi.
1: Sadbuddhi, zdrav razum i Siddhi.
0: Siddhi bedeutet
1: Siddhi znači
0: Wunderkräfte.
1: Čudesna moć.
0: Und diese Wunderkräfte sind
1: i ta moć za čuda.
0: Gesundheit. Gute Schlaf.
1: Ta čuda su zdravlje.
0: Gute Gedanken.
1: Dobar san, dobre misli.
0: Gute Gefühle.
1: Dobra osjećanja.
0: Harmonische Gefühle.
1: Skladne osjećanja.
0: Innere Glück.
1: Unutarnja sreća.
0: Freude.
1: Radost.
0: Es ist eine Siddhi.
1: To je Siddhi.
0: Riddhi and Siddhi.
1: Postoji Riddhi i Siddhi.
0: Riddhi bedeutet Wohlstand.
1: Riddhi je blagostanje.
0: Jeden Tag diejenigen eine Stücke Prasad essen.
1: Onaj koji svaki dan pojede zrno prasada.
0: Dann die Lakshmi kommt dorthin.
1: Tamo dolazi Lakshmi.
0: Weil Prasad ist gesegnet vom Vishnu.
1: Jer je Prasad blagoslovljen od Višnua.
0: Und wo die Prasad vom Vishnu ist, Lakshmi läuft hinter.
1: I Lakshmi ide tamo gde je Prasad Višnua.
0: Und sogar Brahma, Vishnu und Shiva warten für Prasad.
1: Tako i Brahma, Vishnu i Shiva čekaju na Prasad.
0: Die auch warten für Prasad.
1: I oni čekaju na Prasad.
0: Der Segen selbst.
1: Oni sami
0: wünscht sich Segen zu haben.
1: Oni koji daju blagoslovi sami žele blagoslov.
0: The blessed one wish to have blessing.
1: Onaj koji je blagoslovljen želi blagoslov.
0: There one who is a embodiment of blessing.
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0: Wish to have blessing.
1: Želi i sam biti blagoslovljen.
0: Is nicht schön?
1: Zar to nije lepo?
0: Wie auch.
1: Kao i mi.
0: Ganz einfach.
1: To je veoma jednostavno.
0: Wir möchten Selbstverwirklichung haben.
1: Mi želimo samo spoznaju.
0: So ihr sucht selbst.
1: Vi tražite sebe.
0: No, whatever is kind of komis, no?
1: To je gotovo komično.
0: The self such selbst.
1: To jastvo traži jastvo, sebe.
0: This is spielfestig nichts.
1: To je vrlo zanimljiva igra.
0: Du suchst dich selbst.
1: Ti tražiš sebe samoga.
0: Geh irgendwo in Markt.
1: Idi negde na tržnicu.
0: Und sag jemand, ich suche mich.
1: I kaži, ja tražim sebe.
0: Die werden sagen, ja, ja.
1: Oni će ti reći, da, da.
0: Sag den zweiten, bitte wissen Sie, wer bin ich, ich suche mich.
1: Pitajte nekoga, da li znate gde sam, ja tražim sebe.
0: Sagt die erste, Sie sollen besuchen. Nicht suchen, sondern besuchen. Beim Psychiater.
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0: What a wonder that self is searching self.
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0: Aber es ist die Wahrheit.
1: Ali to je istina.
0: Dass wir suchen unsere wahre selbst.
1: Da mi tražimo svoje.
0: Wer bin ich?
1: Istinsko jastvo, ko sam ja.
0: Und so der selbst, Paramatma, Parabrahma, Parameshvara.
1: I tako jastvo,
0: Ishvara,
1: Parabrahma, Ishvara.
0: The höchste selbst.
1: Najviše jastvo.
0: There is nur Segen, sonst nicht anderes.
1: On je čist blagoslov.
0: Und der wünscht auch einen Segen.
1: I da to traži blagoslov.
0: Und wo ist der Segen? In Mahaprasad.
1: A blagoslov je u Mahaprasadu.
0: Glücklich sind die, die Mahaprasad kriegen.
1: Blagosloveni su oni koji dobiju Mahaprasad.
0: Unbeschreiblich die Mahaprasad.
1: Mahaprasad je neopisiv.
0: Ich kann euch sagen nur, die waren gesegnete oder glücklichste, die Mahaprasad gekriegt haben von Mahaprabhuji.
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0: Ja, ich habe ihn physisch nicht gesehen.
1: Ja ga nisam video
0: begegnet.
1: U fizičkom telu.
0: Ich habe Mahaprabhuji physisch nicht
1: Mahaprabhuđa
0: gesehen. Aber Mahaprasad habe ich von ihm schon gesehen.
1: Nisam video fizički, ali sam od njega primio Mahaprasad.
0: Na, ist komisch, no?
1: To je malo komično.
0: Er hat ihm nichts gesehen.
1: Nisam ga video.
0: Par Jahre später gekommen zu Guru Guruji.
1: Došao sam par godina kasnije Guruji.
0: Aber wie habe ich sein Mahaprasad bekommen?
1: Ali sam dobio Mahaprasad.
0: Soll ich euch erzählen?
1: Da li da objasnim?
0: Das ist das.
1: To je to.
0: Das ist gut.
1: To je bilo dobro. Ovo je dobro.
0: Das ist Mahaprabhuji, Mahaprasad.
1: Mahaprabhuji, Mahaprasad.
0: Zweite auch? Voda. Ich war in Ashram von Mahaprabhuji.
1: Bio sam u Mahaprabhuji u Ashramu.
0: Bin ich jedes Jahr mehrmal.
1: Svake godine više puta.
0: Aber vor 22 Jahre vorher.
1: Ali pre 22 godine.
0: Und ich habe denen gefragt, ob die irgendetwas haben von Mahaprabhuji, was ich haben kann.
1: Tražio sam nešto što bi mogu imati od Mahaprabhuji.
0: Und der Person, der in Ashram wohnt, hat gesagt,
1: i osoba koja živjela u Ashramu rekla mi je,
0: wenn du mir eine kleine radio bringen kann, ich gebe dir etwas.
1: Ako mi doneseš jedan mali radio, ja ću ti nešto dati.
0: Wenn ich etwas direkt von Mahaprabhuji kriege,
1: mogu dobijem nešto.
0: Mi je Mahaprabhuji sachen iz billions times mehr wert als ein radio.
1: Ako možete dobiti nešto što je Mahaprabhuji direktno posjedovao, to vredi milion puta više nego radio.
0: Aber für ihn radio war mehr wertvoll als Mahaprabhuji.
1: Ali za njega je taj radio više vrede od Mahaprabhuđevih stvari.
0: Und darum sagen wir,
1: zato mi kažemo,
0: unter die Lampe ist immer dunkel.
1: Da je ispod lampe uvek mračno.
0: No? Do you see also?
1: Jeste vi to videli?
0: Under the lamp is always dark.
1: Ispod lampe je tamno.
0: Und so die dort leben, die sind in Dunkelheit.
1: I tako i oni koji žive tamo, žive u mraku.
0: Ich habe ihm sofort ein Radio geschenkt.
1: Ja sam mu poslao radio, poklonio.
0: Und er hat mir einen Hemd gebracht von Mahaprabhuji.
1: On mi je dao Mahaprabhuji košulju.
0: Und sofort was Tauschgeschäft war sofort.
1: Tako smo brzo obavili.
0: Vorher hat etwas anderes überlegt.
1: Razmenu.
0: Und habe ich den Hemd von Mahaprabhuji nach Wien gebracht. I
1: tu sam košulju doneo u Beč.
0: Onda je liegt in unsere Wiener Ashram.
1: I ona je u našem Bečkom ashramu.
0: So ich habe meine Hand in die Tasche hineingesteckt.
1: Ja sam ruku stavio u
0: in Mahaprabhuji's Tasche.
1: U Mahaprabhuji's džep.
0: Und was habe ich gefunden?
1: I šta sam našao?
0: Prasad.
1: Prasad.
0: Also kleine Stücke vom Kokosnuss.
1: Da bio mali komadić kokosa.
0: Dann habe ich so wieder.
1: Wie? Ja, sam ga pojao.
0: Na, siehst du?
1: Vidite.
0: Wer Glück hat, dann passiert.
1: Kad imate sreće, onda se nešto dogodi.
0: Zweites.
1: Drugo.
0: Eines Tages.
1: Jednoga dana.
0: Ich bekam einen mit Post Sendung, ein Packel. Mit Post. Und da war Guruji's Brief drin.
1: Dobio sam jedan paketić i u njemu je bilo Guruji'vo pismo.
0: Und eine Flasche.
1: I jedna boca.
0: Die Flasche war vom Vitamin C. Brausen Tablette.
1: To je bila boca vitamina C.
0: Und darauf geschrieben.
1: I tamo je pisalo.
0: The sand or the staub from heiligen Füßen von Mahaprabhuji.
1: U ovoj boci je prašina sa svetih stopala Mahaprabhuji.
0: Und in Brief geschrieben.
1: I u pismu je stajalo.
0: Guruji hat geschrieben.
1: Guruji je napisao.
0: Mahesh.
1: Mahesh.
0: Ich habe viel in diesen heiligen Staub vom Guru Mahaprabhuji gelebt.
1: Ja sam dobio toliko božanske prašine Mahaprabhuji stopala.
0: Und das ist einzige für mich, was wertvoll in meinem Leben ich habe mit.
1: Ja, to je najdragocenije što imam u svom životu.
0: Ich sicke dir.
1: I šaljem tebi.
0: Und das ist immer mit mir in Wien.
1: I to je uvek sa mnom u Beču.
0: Und das ist der zweite Prasad direkt.
1: I to je drugi direktni prasad.
0: Aber viele werden das nicht verstehen.
1: Ali mnogi to neće razumeti.
0: Nur die verstehen die Wert.
1: Razumeju samo
0: Ingabe.
1: Oni koji imaju predanost i razumeju značaj, vrednost toga.
0: Jeder versteht nichts, was Liebe ist.
1: Ne razume svako šta je ljubav.
0: Aber der Verliebte ist wissen, was Liebe ist.
1: Ali oni koji su zaljubljeni, oni znaju šta je ljubav.
0: Andere nichts verstehen, so wie unter der Lampe ist immer dunkel.
1: A drugi ne razumeju kao što je ispod lampe tamno.
0: So, da ist Mahaprasad.
1: To je Mahaprasad.
0: Und so, man spricht, gibt einen Bhajan über Gott Krishna.
1: Postoji jedan Bhajan o gospodu Krišni.
0: Möge er Staub von seinen heiligen Füßen geben.
1: Mogu li dobiti prašinu sa tvojih božanskih stopala?
0: Für diese Staub warten Brahma, Vishnu und Shiva auch.
1: Jer tu prašinu čekaju i Brahma, Vishnu i Shiva.
0: Und so Lala Nanji Maharaj hat einen Bhajan geschrieben.
1: Tako je Lala Nanji napisao Bhajan.
0: Raj dena guru sa charanoki.
1: Gurudev podari mi.
0: O majster, ich brauche nichts anderes. Gib mi Charan Raj.
1: O Gurudev, ne treba mi ništa drugo. Samo mi daj Charan Raj, prašinu sa tvojih stopala.
0: Und darum der Guruji schreibt wunderschönen Bhajan.
1: I Guruji napisao divan Bhajan.
0: Ach,